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0: der schönen, guten, funky Abend. Danke allen da draußen.
1: Hallo, hallo, hallo.
0: Äther. Da haben wir einerseits die fabelhafte
1: Lisi
0: und den
1: grandiosen
0: Dominik. Ja, ich nehme gerne grandios. Es sei jetzt da, hab eingeschalten zu Whatever Happened To, die Radiosendung, die was alt verschollene Stars und Sternchen oder Strömungen wieder in den Spotlight einstellt. Wir sind auch ein bisschen saisonal angepasst. Einerseits schwätzen wir, falls ihr euch gewundert, ist mit ein bisschen Hintergrundrauschen. Wir lassen uns da ein bisschen abkühlen.
1: Unbedingt.
0: Und deshalb auch noch saisonal, weil wir sehr sportlich
1: genau
0: in der Sendung sein. Nämlich,
1: wir schauen uns mal alte WM-Hits oder generell WM-Hits, WM-Lieder, WM-Hymnen der letzten Jahre und Jahrzehnte einmal genauer an.
0: Ich finde es schon sehr spannend, weil die Songs, die haben allen, ich finde, es gibt eine DNA bei den Sportsongs. Jetzt in Vorbereitung zu der Sendung habe ich doch einige dieser Songs umgekocht und ich habe ganz, ganz spannend gefunden, dass ganz viele von den Songs was Hymnenmäßiges drinnen haben, im Sinne von, dass man das als viele Leute singen kann und ganz eingängige Melodien.
1: Ja, es sind ganz oft so ähnlich wie Sommerhits, finde ich auch ein bisschen.
0: Ja. Und eben, dass man so ein Menschenchor.
1: Genau, so hymnenartig, Menschenchor, verbindend, gemeinschaftsfördernd.
0: Ja, und auch so Sachen wie Stärke, wie du sagst, gemeinschaftsfördernd, wir verbinden. Das sind ja total schöne Themen, muss man auch dazu sagen.
1: Aber natürlich steckt dahinter, wie hinter allem, wahrscheinlich ein mega Geldapparat.
0: Zu dem werden wir sicherlich auch noch zu reden kommen.
1: Ja.
0: Aber du hast ja.
1: Weil die machen sie nicht aus dem nächsten Lieber, glaube ich.
0: Nein, aber du hast ja den ersten Song für ihn jetzt heute
1: ausgesucht. Genau, den ersten Song habe ich ausgesucht. Das ist Carnival de Paris. Das ist ein Lied aus dem Jahr 1998. Allerdings ist das
0: für die Meisterschaft
1: 1998 in Frankreich.
0: In Frankreich, genau.
1: Geschrieben worden, aber es ist nicht die offizielle Hymne.
0: Ja, es ist von dem Dario G wahrscheinlich nachher auch noch.
1: Genau.
0: Und hoch mal doch eine.
1: Hoch mal eine.

0: Also ich finde, der Song, der hat ja schon ganz viele Punkte, die was mir jetzt gesagt haben, von der DNA. Und was ich da auch noch gefunden habe, ist, was da drinnen ist, ist die Weltmusikaspekte. Wir hören da die hawaiianischen Trommeln, wir hören einen Dudelsack, wir hören Trompetelein, wir hören irgendwo eine Zierkorgel oder sowas. Also dass man versucht, so ganz viel von der Welt damit also einzubinden.
1: International einfach.
0: Ja, und auch so die Fußball-Sounds, ein bisschen das Pfeifele, was man da so hört.
1: Ja.
0: Und das finde ich, das wiederholt sich in einigen dieser Songs dann später auch wieder. Und weißt du, dass das etwas ist, wo was Leute total fasziniert, weiterhin, dass das etwas ist, wo man sagt, bei Sportevents erwarte man vielleicht fast schon so einen Song.
1: Ja, das stimmt allerdings.
0: Finde ich schon spannend und funktioniert auch ganz wunderbar ohne Text.
1: Ja, genau. Da geht es halt dann ums Tanzen wahrscheinlich.
0: Ja,
1: und das Feiern. Fanmeile stehen, ich meine, es hat es dort noch gegeben, so eine richtige Fanmeile und Public Viewing, das war damals noch nicht.
0: Nein, aber warst du damals unterwegs, weil es in Österreich alles stattgefunden hat?
1: Nein.
0: Nicht, ey?
1: Nein, ich mag keine Menschenansammlungen.
0: Also ja, das erklärt natürlich da alles. Eigen. Nein, ihr das natürlich mir anschauen müssen, das war mitten in der
1: oder
0: Prüfungszeit.
1: Oder war es dort Schweiz, wo es in der Schweiz und Österreich
0: war, ja. Da war aber EM.
1: Ja, da hat es, glaube ich, ein Spiel gegeben, das war nicht dort in Innsbruck. Ich glaube, das war das Finale. Und das, da war ich, glaube ich, in Innsbruck.
0: Ah ja, du hast schon gesagt, das schaust du an.
1: Ja, es war dann echt unspektakulär eigentlich. Ich, wie gesagt, ich bin jetzt so ein Fan.
0: Du schaust Fußball, wenn. Bist du jetzt aktiv beim Schauen?
1: Bis jetzt mal noch nicht, nein.
0: Nein, ich auch nicht.
1: Gell, wenn Österreich spielt, das schaffe ich ja nervlich nicht.
0: Mhm.
1: Gell, weil heute, ich war glaube ich gestorben, wenn ich das anschauen hätte.
0: In der Früher?
1: Ja. In der 96. Minute in Ausgleich schießen. Ich finde, das grenzt an Folter.
0: Und was war passiert? Hasche zugeschaut.
1: Ja, das hatte nicht über die Wahl gegangen.
0: Na eben.
1: Ich war in der 90. Minute gegangen und habe gesagt, schaffen Sie es.
0: Ja, also, ja, und dann haben Sie es noch richtig.
1: Na eben.
0: Ja. Ich schaue diese WM nicht. Ich habe die letzte WM nicht geschaut.
1: Letzte habe ich auch nicht geschaut.
0: Aber in allem wieder mal WMs und EMs auch geschaut. Und einen Moment, ich glaube, das müssen. War das ein EM oder WM, wo Österreich, das muss ein EM gewesen sein, weil, ich glaub,
1: Italien dabei war.
0: Ja, und Österreich, nein, nicht Österreich. Italien und Frankreich haben da gegeneinander gespielt mit Materazzi und dem Zinedine Zidane. Die Geschichte, da wo da sie dann immer.
1: Der Kopfstoß, nein, das war WM.
0: Ah, das
1: zu
0: war
1: dem kennen wir heute sogar noch.
0: Ah, okay.
1: Glaube ich.
0: Vielleicht können wir, also schauen wir nachher noch, erzähle ich die Geschichte da noch.
1: Ja.
0: Weil da gibt es eine Story, die wir hier haben.
1: Aha, okay.
0: Mhm. Eine Story.
1: Ja.
0: Aus meinem Leben.
1: Ich möchte mal ein bisschen was dazu sagen, dass es ganz am Anfang, also 1930 war ja die allererste Fußball-WM in Uruguay.
0: Uruguay!
1: Und dort hat es noch gar keine Musik dazu gegeben. Es war sogar so, dass ein bisschen Anarchie geherrscht hat, gell? Und die Teams haben sich im Finale nicht einmal darauf einigen können, mit welchem Ball man spielt, ob man mit dem argentinischen Ball spielt oder mit dem uruguayanischen Ball spielt. Jetzt haben sie eine Hälfte mit dem Ball gespielt und die andere Hälfte mit dem Ball gespielt.
0: Da waren überhaupt nur die Regeln ganz anders, weil es waren ja nur Vereine eigentlich, wenn mich nicht alles täuscht. Und eben das Geld kriegen fürs Spielen, das ist dann erst später mit der Zeit gekommen.
1: Genau, die Professionalisierung vom Fußball ist dann natürlich ein bisschen ein Symptom oder ein Wandel der Zeit.
0: Ja,
1: einfach,
0: ja.
1: Gell? Ja. Ja, aber die allererste Hymne in diesem Sinne hat es dann gegeben 1962, und zwar war da die WM in Chile. Und ja, das war der allererste offizielle WM-Song der Geschichte. Die chilenische Rock- und Jazzband Los Ramblas, wie sie heißen, haben einfach einen brandneuen Rock'n'Roll-Hype aus den USA verwendet und daraus ein Lied gemacht. Der Song etablierte das Klatschen im Takt im Stadion. Während des Turniers forderten die Musiker die Fans auf, bei jedem Schiedsrichterpfiff im Rhythmus zu klatschen. Ein Albtraum für die Unparteiischen.
0: Aber im Prinzip genau das, was du willst, eine Stimmung machen. Und
1: ja,
0: klatschen,
1: genau.
0: Schon Stimmung.
1: Ganz genau. Mhm. Und das Lied, hoch mein Rock del Mundial.
0: Bin ich schon gespannt.
1: The Ramblers.

0: Haben wir noch.
1: Gut.
0: Aber das ist schon ganz ein großer Unterschied, oder?
1: Ja.
0: Also wenn ich denke, durch kein Stadion U und A, welche Entwicklung hat ein Song oder hat ein Typus von Lied, da die jetzt fast schon sagen, ist das schon ganz irgendwo anders.
1: Ganz anders, ja. Und wenn ich mir denke, die haben da im Rhythmus mitgeklatscht. Tag, Tag, Tag, Tag, Tag.
0: Du bist mir da noch gewesen.
1: Du bist schon mir da noch.
0: Ja, bist ja. In Schwitzen gekommen.
1: Wie die Fußballer auch.
0: Und wenn du das noch durchaus getan hast, gell?
1: Ja.
0: Die haben sie alle wieder einmal gespielt.
1: Das ist ja krass. Dominik, wie ist deine Fußballkarriere verlaufen? Hast du gespielt? Habt ihr FC Tirol, FC Reischach, hat es
0: ja,
1: gegeben?
0: Ja, den Fußballclub gibt es auch. Aber ich war nicht auf, also, ich bin kein guter Fußballer, Punkt.
1: Okay.
0: Ja.
1: Magst du auch nicht mehr. Hat die nicht umgezeichnet.
0: Ich habe das Gemeinschaftliche schon toll gefunden. Ich glaube, deshalb habe ich es probiert. Mhm. Ja.
1: Ja, ich weiß, Pascal hat es auch nicht mehr in der Schule.
0: Und du?
1: Aber ich schon. Okay. Ich bin mit meinem Cousin aufgewachsen und da waren noch zwei Nachbarsbuben und die haben halt Fußball gespielt die ganze Zeit. Und was tust du, wenn mit
0: spielst hast du halt in Pfaffenhofen mit? Nachher gespielt?
1: Ich habe in FC Oberhofen habe ich da gespielt.
0: Mhm.
1: Ja, und dann sage ich da jetzt eins, da gibt es noch eine ganz traurige Geschichte, wie ich es lassen haben müssen. Weil ich bin ein bisschen älter geworden halt dann und ich habe bei den Buben mitgespielt und das hat sie ja damals nicht gegeben, eine Mädelmannschaft.
0: Ja.
1: Und dann hat irgendwann der Trainer ist dann zu meiner Mama und hat gesagt, dass die Mütter von den Buben kommen und sagen, das Mädel nimmt den Platz weg und sie soll es bitte lassen.
0: Nein.
1: Das war so das Ende meiner Fußballkarriere. Weil ich war gut gewesen, ich bin auch beidfüßig, ich kann mit links und rechts schießen.
0: Dass du nicht die Fußball-WM schaukst.
1: Nein.
0: Vielleicht genau deshalb.
1: Nein, wie ist das 90 Minuten da hocken und schauen, wie ein Ball hin und her geschossen wird.
0: Ja, da kann man ja da nebenbei ein bisschen Handy schwibbeln.
1: Ja, dann kann ich halt gleich Handy schwibbeln.
0: Ja, okay.
1: Und nebenbei ein bisschen schauen, was mich vielleicht ansatzweise interessiert, dass ich nicht Handy schwibbeln muss.
0: Ja. Nein, das ist schon hell stimmt.
1: Ja. Nein, eben, das war es mit meiner Fußballkarriere. Und das Traurige daran ist, dass ich das erst gefragt habe, wo ich Mitte 20 war.
0: Na, hat das die Mama noch erzählt?
1: Ja, bis dahin habe ich geglaubt, dass ich uns lassen müssen, weil der Hund meine Fußballschuhe gefressen hat.
0: Ach.
1: Ja. Na, auf alle Fälle. Gehen wir weiter und zwar.
0: Ja.
1: Ja, wir springen jetzt ins Jahr 1974 und da gibt es eine inoffizielle Hymne wieder und zwar Fußball ist unser Leben, die deutsche Fußballnationalmannschaft. Weil das darf ich jetzt einfach gerne
0: mal anhören.
1: Ja.
0: Also du meinst anhören,
1: offiziell
0: oder?
1: Hat das die Marilla Radowitz gesungen, aber da singen noch andere Leute mit und zwar die Fußballer selber, wie der Franz Beckenbauer, der Gerd Müller und Co. Und sie haben im Studio selber singen müssen.
0: Ah ja.
1: Und das würde ich jetzt echt gern unlösen. Sagst du noch was? Ich suche dabei schnell.
0: Ja, also ich lasse uns oben, damit wir das kommentieren können.
1: Mhm.
0: Und magst du auf Play drücken?
1: Dauert 3 Minuten 50.
0: Ja, werden wir nicht den ganzen hochen.
1: Oh.
0: Also ich möchte das jetzt kommentieren. Vielleicht ein bisschen. Danke, danke. Der Applaus gehört ganz mir.
1: Absolut.
0: Das muss hoch und bald traurig bist. Was sagst du, das ist nur für mich.

0: Also ich darf ja schon sagen, wir haben sowas wie Weltmusik, oder? Und das Chorisch würde mitsingen.
1: Mhm. Da ist auch das Marsch ähnlich jetzt ja. Dabei. Das ist unsere nördlichen Nachbarn.

0: Weil ich glaube, dass ich so sogar Weltmeister geworden sein in dem Jahr. Ich glaube, 1974 war das. Ich kann jetzt leider nachschauen, weil ich mag die Musik weg.
1: Das kann beim nächsten Dorffest laufen, oder?
0: Das ist ja Oktoberfestmusik.
1: Ich werde es nicht so schön langsam ausfaden.
0: Okay.
1: Ja, Sie haben jetzt recht viel Textstoff zum Präsentieren. Wenn ich mal einen Song unhoch, der mit Lalala ist, muss entweder vom Eurovision Song Contest sein oder
0: von der Fußball-WM.
1: Von der Kylie Minogue.
0: Denn die anscheinend gute Sachen haben.
1: Aber ich muss sagen, ist eben, glaube ich, schon verstanden. Oder jetzt muss ich ja so anfangen. Musik hört ja allgemein etwas Verbindendes.
0: Ja.
1: Und gerade auch mit was Staaten und Nationen hat, und das sollte jetzt nicht Verbindung einfach herzustellen, weil Sprache schafft eine Realität, Sprache schafft Kultur und Zugehörigkeit. Und ich glaube, für das war das schon ganz wichtig. Und welches Jahr war das?
0: 1974.
1: Ja, umso wichtiger, 74, da ist ja noch DDR auch noch gewesen. Mhm. Da ist ja noch darum gegangen zu sagen, okay, wir sind jetzt die Westdeutschland und haben einen eigenen Song, der was uns miteinander verbindet und eng von drüben nachher trennt. Also die FIFA Fußball-WM ist immer was Hochpolitisches, schon seit langem mal gewesen.
0: Ja.
1: Mhm. Also auch wenn man, also ist nicht Katar noch das Nächste, was passiert? Oder war es alles? Katar war halt so wild, oder?
0: Ja, mit Katar, Stadien, was genau, zu dem kommen wir nachher auch noch. Da gibt es einen ganzen Block, den ich noch vorbereitet.
1: Oh, ja, da liege ich, Entschuldigung.
0: Ja, das heißt, den ganzen Block, das ist jetzt übertrieben.
1: Du hast aber einen Block halt vorbereitet.
0: Na, aber es ist halt ein Lied, es ist inoffizielle Hymne, es ist jetzt keine offizielle Hymne. Mhm. Weil für Offizielle finde ich es einfach zu Deutschland bezogen.
1: Nein, aber das hat ja Deutschland per se allem gerne also für sich ein bisschen gefunden,
0: ja.
1: Die deutschen Hymnen. Vielleicht wollen wir da kurz einhochen mit den Grönemeyer oder die Sportfreunde Stiller, weil ich finde, die haben ja auch ganz klare Deutschlandbezüge.
0: Aber das sind super, die zwei Sachen.
1: Ja, wobei, wenn man jetzt sagt, also die Sportfreunde Stiller, die sind viel mehr auf
0: Deutschland.
1: Auf Deutschland,
0: ja.
1: Und da
0: Grönemeyer ist offen.
1: Grönemeyer kann offener verstanden werden, auf jeden Fall. In welchen Hochmann? Also
0: ich darf jetzt mit Grönemeyer anfangen.
1: Bitte, ja, genau. Der kommt jetzt da gleich daher.

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0: ist doch schon toll.
1: Ja, aber das liegt halt an der Qualität vom Musiker.
0: Ja, also auch mit der, also er ist hymnisch im Aufbau, ja. Und er hat alles drinnen.
1: Langsame aber Phasen, Gänsehautphasen, schnelle Tempiwechsel.
0: Instrumental. Oder a cappella, sagen wir so.
1: Und ein Teil, wo man mitsingen, mit grölen kann, mit singen kann. Mega.
0: Und da der Einbau von Instrumenten aus nicht-deutschen Kulturraum.
1: Genau.
0: Aber auch nicht so, dass man jetzt sagt, das ist jetzt total künstlich zusammengestellt, sondern Grönemeyer
1: hat gemacht.
0: In der Tonalität von, so verstehe ich eine Fußballhymne.
1: Ja.
0: Und das ist schon toll.
1: Da gibt es ja die nette Geschichte, wo er das live präsentiert hat, damals 2006 bei der WM in Deutschland. Da hat er das eben präsentiert und da hat er am Anfang den Text vergessen.
0: Nee.
1: Und er hat dann einfach irgendwelche Silben gesungen, bis er dann wieder reingekommen ist. Das ist interessant auch.
0: Ja, ich
1: meine, wobei, das ist beim Herbert Grönemeyer ein bisschen egal, weil man versteht ihn recht oft nicht.
0: Ja,
1: das so geht es mir zumindest.
0: Aber ich bin ja... Wenn er das hört, ich glaube, das hat er so oft schon gehört.
1: Das glaube ich auch, ja. Wohl. Ja. Das ist sicher lustiger.
0: Aber sollen wir gerade in den Song für die Sportfreunde stellen, also stiller, einmal ein bisschen anhochen?
1: Ja, ist glaube ich ein bisschen anders.
0: Ist ein bisschen anders da. Aber ich finde ihn auch total nett. Du musst gleich auf Play drücken, weil es halt da ist eine Variante mit, wie verstehen die Sportfreunde stiller ihren Song. Auch wieder Applaus an schlechten Tagen. Hochst du das an? Denkst du, das ist für die?
1: Danke, danke. Passt schon.
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0: Und in der Hinterhand Sportverein Stille heißt ja immer so.
1: Singen Sie, sprechen Sie.
2: Sie haben ein bisschen einen sperrigen Text.
0: Ja, aber auch trotzdem nicht durch die Mannschaft im Hintergrund, was jubelt und sehr fußvoll. Und dann
3: 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Ja, so stimmen wir alle ein.
0: Und ich finde, solange Deutschland nicht viermal gewinnt, kannst du einfach ins vierte einfach halt wieder 2000.
2: Ja, aber ich finde gerade das Lied macht es ja sympathisch ein bisschen.
0: Ja.
2: Ja, weil es wirkt jetzt nicht so arrogant. Wie oft leider Gott. Sie haben manchmal das Problem, dass sie ein bisschen arrogant wirken. Wo sie nicht sein.
0: Ja.
2: Ich möchte ihnen gar nicht unterstellen, aber sie wirken so.
0: Mhm. Na, und ich glaube auch, und das möge ich jetzt auch mit dir kurz diskutieren. Ich glaube, das ist ein finanzieller Riesengewinn, also einen Fußballsong zu machen. Auch weil ich erreiche mal eine Zielgruppe, die was ich per se nicht erreiche. Nehmen wir jetzt an, einmal an. Ich nehme jetzt ganz aktuell 2026, du gehst ja, ist umfangreichste Album gemacht worden von der FIFA mit Originalsängern. Also ich lese jetzt einmal vor, wer auf dem Album oben ist, also wen sie da all da eingekauft haben für als Soundtrack für...
2: Alles, was du mal geschickt hast.
0: Genau, ja. Als Soundtrack für die FIFA World Cup 2026, da ist oben, halt fest, die Madonna, die singt dann angeblich Halftime-Show zusammen mit der Shakira, also die hat eigentlich einen richtig offiziellen Song, also die hat ja auch, glaube ich, 3 oder 4 schon Fußball-Cup-Songs, der Shaggy ist oben, Andrea Bocelli, halt fest, ja. Schon wieder, Nelly Furtado haben wir ja schon bei der Portugal EM gehabt, auch noch. Die Rolling Stones, Ava Max und noch viel mehr. Es, glaube ich, sind 20 Songs. Und die Madonna hat das schon ganz smart gemacht, weil wir haben sie ja kurz diskutiert da, Whatever Happened to Madonna. Und halt schneidet sie jetzt ja gerade aktuell mit einem neuen Album aus. Und eben der Song, der was da drauf ist, der ist auch auf ihrem neuen Album oben. Und hast du's?
2: Na?
0: Ah, okay. Vielleicht können wir da noch einjochen. Aber ich glaube, dass die verstanden haben, die Leute, dass das ein richtig finanzielles Plus ist.
2: Ja, ein unglaubliches
0: Plus. Und die auf ganz andere Zielgruppen erreicht. Weil wenn ich meine Bubble habe und die informiere, okay, ja, ich habe jetzt einen neuen Song, dann hochen das die da. Aber bin ich jetzt auf einer riesigen Showbühne, dann präsentiere ich mein Material noch ganz anderen Leuten. Ich bin mir unsicher, ob ich jetzt wer da wen Geld gibt. Ob ich jetzt als Madonna, ich nehme einfach sie, hergeht und sage, ich gebe meinen Song für dem und gebe dafür ein Geld, dafür kriege ich die ganze Exposure. Oder die FIFA sagt, wir kaufen jetzt deinen Song für ins.
2: Das kann sein, dass das so läuft. Das ist ja das erste Mal, dass es in der Fußball-Halbzeit, da gibt es eine Show und da gibt es Acts,
0: wo Leute auftreten. Aber das passt zu Amerika, nicht?
2: Was zu Amerika, ja, aber ich weiß nicht, wie sie das unterkriegen will, weil eine Fußball-Halbzeit ist eine Viertelstunde.
0: Aber beim Super Bowl sind es, glaube ich, 20 Minuten Pause.
2: Okay. Ja, dann werden sie das schon hinkriegen. Gell? Ja. Geübt ein bisschen. Schauen wir mal, was da noch rausblitzt bei
0: heute. Und ich finde ja auch die Kommerzialisierung von Sportevents, das wird ja albergräser eigentlich, ja. Und eben die Verbindung zwischen, ich sage jetzt einmal, Mainstream-Musik, will jetzt nicht Pop sagen, sondern Leute, was halt von viel Leid, das ist jetzt auch nicht der Wertung, gekocht wird und so, das finde ich, ist ganz, ganz, wird, glaube ich, immer mehr.
2: Es sind halt wieder unfassbar viele Gelder, die steuerfrei irgendwo hinfließen. Das glaube ich.
0: Wahrscheinlich, ja.
2: Und dem irgendwo hinfließen zu jemandem, dem es zugute kommt, der das nicht sondern unbedingt notwendig hat.
0: Ja.
2: Okay, ich glaube nicht, dass da die Ärmeren davon profitieren, sage ich mal.
0: Eher nicht.
2: Okay. Dominik. Ich dachte, wir springen jetzt mal weiter oder wieder zurück in der Zeit und zwar gehen wir mal 2002 nach Südkorea, Japan. Da haben wir beide, glaube ich, ein Lied. Es gibt da zwei offizielle Hymnen und zwar einmal von der Anastasia Boom und einmal vom Vangelis des Anthem. Ich würde gerne auch beide unhochen, aber zuerst gehen wir zu Anastasia. Lass mir da auch das Mikrofon offen.
0: Da lassen wir das Mikrofon bitte offen. Boom, boom, boom, boom.
2: Gut.
0: Ja, wir müssen sie alle ein bisschen Refrain
2: hoch. Nein, wir müssen es nicht ganz so hoch.
0: Für alle da draußen, wir haben heute als Thema WM-Songs, weil wir sind ja schon bei der Halbzeit, liebe Lisi, gell?
2: Ach, hey.
0: Da draußen. Und es hat es da bei
2: What Happened. Jetzt eine Halbzeitshow.
0: Ja, genau, jetzt gibt es eine Halbzeitshow, die Lisi
2: tanzt. Ich tanze gleich jetzt
0: gleich auf dem Tisch.
2: Yeah. Nein,
0: aber eigentlich wollten wir ja Boom hoch. Na, mir deppert ist der Songtitel auch, gell? Also es fängt schon an. Also bevor du Play drückst, finde ich den blöd.
2: Ja.
0: Und ich muss sagen, ich habe Sympathien für die Anastasia.
2: Aber bei der Titel jetzt ausgesprochenerweise das Beste ist.
0: Entschuldigung. Das ist mit ausgekommen. Es fängt schon okay an, oder?
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0: Und dem, was hat er so, den Anastasia Flair, nicht? No. Die Gitarren, die was sie gerne hat und so, gell? Ich finde, da verspricht er noch etwas.

0: nimm sie einfach null ernst.
1: Ist schade, wirklich. Weil wenn Anastasia Lies ist, dass der ein Lied gemacht hat, denkst du mal, cool, das ist sicher eine lässige Nummer.
0: Ja.
1: Dann hörst du das und denkst du, nein, ups.
0: Also 2014 hat MTV Italien gesagt, dass das der von Italien der Lieblings-FIFA-Song, Weltsong. Also
1: das kann ich mir nicht vorstellen.
0: Ja, aber Italien mag Anastasia total gerne. Man verzeiht ihr, glaube ich, sehr viel. Aber
1: ich glaube, zu dem Lied kommen wir noch, was Italien am liebsten mag, weil das ist, glaube ich, sogar inoffizielle Landeshymne.
0: Ja, also ich glaube, deswegen, also, die trennt man ein bisschen voneinander.
1: Ja.
0: Das, was man jetzt meint. Na, und ich finde, also Anastasia, ich war ja Konzert damals im Jahre Schnee von ihr und die hat sie richtig toll gefunden, aber da bin ich einfach nicht mitgestiegen. Dann hat sie gesagt, nein, sorry.
1: Hat sie das dort auch schon gesungen?
0: Nein.
1: Okay.
0: Nein, haben wir das Konzert verlassen.
1: Das ist schon gegangen. Das ist verdammt, ich verstehe.
0: Ich war aufs Klo gegangen.
1: Das muss.
0: Ich war dann zu Welcome to my Truth. Hast
1: die Ohren ausgeblutet.
0: Aber die war eigentlich effektiv etwas für Whatever Happened To.
1: Ja.
0: Das schreiben wir uns auf.
1: Mhm. Auch Madonna haben wir nebenbei auf der Wunschliste, aber haben
0: wir
1: nie gehabt.
0: Wir warten noch ein bisschen. Jetzt schauen wir mal, wie sie sich da jetzt schlagt. Da, okay?
1: Gut. Gehen wir zum nächsten Lied, also Vangelis.
0: Bitte, bitte, ja.
1: Weil da hat da das Anthem.
0: Anthem. Südkorea hast du gesagt, gell?
1: Ja, genau.

0: Also da haben sie die 90er nochmal ausgelassen, oder?
1: Ja, ja, aber mir gefällt das schon 10-mal besser.
0: Ich muss ja sagen, bei den 1-2, da habe ich jetzt auch nicht die, also beim Boom und auch das da jetzt, finde ich nicht, das ist eine Hymne. Ich weiß nicht, wie man mitgrölt, ich weiß nicht, was das ist. Vor allem für mich ein bisschen aus dem klassischen Muster der
1: WM-Songs,
0: ein bisschen außen. Aber
1: das stimmt. Das international Verbindende fällt einfach.
0: Volle. Also vielleicht auch, weil Kontext ist. Wobei, muss nicht allmählich was sein. Ich lasse ihn ausfaden, okay, Lisi?
1: Ja.
0: Danke. Da bin ich dir ganz fest dankbar.
1: Irgendwann reicht's. Meine Ohren bluten.
0: Soweit ist der nette, aber ich gehe morgen, glaube ich, zum Heino.
1: Okay, danke.
0: Ja. Das ist so. Die FIFA World Cup war in Südkorea und Japan.
1: Ja, genau. Genau, das war 2002 eben der Fall. Ja, dann springen wir weiter. Gehen wir mal ins Jahr 2010.
0: Ah, Katar war 2002. So, da ja ein bisschen die
1: Reihe. Nein, Katar war 2020.
0: Entschuldigung, ja, Entschuldigung.
1: 2010, Waka Waka. Ich glaube, das ist eh das bekannteste von der Shakira. Das Waka Waka.
0: Das verbinde ich am meisten, wenn ich auf einen WM-Song denke, nach einem Kind, ist das bei mir als allererstes aufgeploppt.
1: Ich muss auch sagen, die 2010er WM ist voll im Gedächtnis geblieben, weil da waren...
0: Südafrika war das.
1: Ja, genau, es war Südafrika. Waren da nicht auch die Vuvuzelas oder waren die nachher in Brasilien?
0: Ja, nein, er war da die Vuvuzela.
1: Waren die da auch, weil das war ja voll cool eigentlich. Das war sehr, ja, war lässige WM. Mhm. Da ist gut umgesprungen, das Feuer, finde ich. Mhm. Und da gefällt mir sowohl das Waka Waka als auch das inoffizielle, das Waving Flag, was ja eigentlich leider aufgrund einer Cola-Werbung groß geworden ist. Also ja. Softdrink-Hersteller-Werbung.
0: Nein, aber du darfst schon sagen, ja.
1: Ah, darf ich sagen?
0: Ja, du darfst leider nicht sagen, dass man die dann
1: okay.
0: unterstützt oder so. Nein, aber...
1: Nebenbei hat die Shakira da am Set den Verteidiger in Gerard Pique kennengelernt und sie haben 2 Kinder mittlerweile.
0: Na, ja. Sag bloß.
1: Ist echt süß.
0: Ja, ist doch süß. Ja. Dass ihr so sagt, ihr habt nicht gleich einen Fußballsong gefunden,
1: ja.
0: Weil ich glaube, der geht aber heint noch. Ich meine, wenn ihr so denkt, Kinder kennen den heint noch und die waren da noch nicht auf der Welt.
1: Nein.
0: Aber eben hat auch das Waka Waka, du singst irgendetwas mit, das geht leicht, Samina-Mina. Und dann hat sie auch ein bisschen das Mitsingsel-Sangsel. Mit Songs, was man nicht so weiß.
1: Und das Lateinamerikanische hat sie sowieso im Blut, weil sie Lateinamerikanerin ist.
0: Ja, und dann schon wieder den Weltaspekt drin. Für die ist das total easy. Also, das meine ich jetzt.
1: Ja.
0: Also, sie nimmt da ihre Producer wahrscheinlich an und sagt dann so und so und so und so. Und also, ich glaube, sie kann das wirklich liefern. Ich meine, das ist, glaube
1: ich... Wie ein trauriges Lied. Kannst du lauter Spatzen so ausarbeiten?
0: Ja, genau.
1: Macht die Shakira das?
0: Ja. Ich glaube, das ist ja der vierte... Sie hat insgesamt 4 WM-Songs. Wenn wir nicht alles teilen... Oder Songs, die was mit Fußball assoziiert sind. So, glaube ich, sind es.
1: Genau.
0: Wir müssen nochmal schauen, was das jetzt genau war. Aber 3 auf jeden Fall.
1: Magst du nun los, ein Waka Waka? Ein bisschen einlosen zumindest.
0: Ja.
1: Waka Waka.
0: Aber vielleicht können wir ihn aktuell noch auf ihr einlosen, in das Dai Dai.
1: Das schauen wir noch an, aber jetzt mal Waka Waka Waka.
0: Waka Waka Waka.

0: so, dass ein Song heute noch alleweil Geld generieren kann.
1: Ja, das stimmt.
0: Das war früher ja nicht so gegangen, weil bald für die Charts draußen waren, ist die Platte nicht mehr gedruckt worden und aus. Und jetzt ist jeder Stream Geld wert.
1: Ja.
0: Tatsächlich.
1: Aber wenn es da im Cent-Bereich der Fall ist, aber...
0: Aber eben, wenn das noch viel ist, nachher glaube ich, ist das schon
1: etwas. Ja, 8 Milliarden Cent sind halt schon ein paar Cent dann.
0: No.
1: Gell? Du, Dominik, weißt du auch, wer am öftesten Weltmeister geworden ist?
0: Na, so... Ah, wohl. Wer hat die 4 Sterne gehabt? war das Brasilien? Na. Na? Na, sag mir.
1: Brasilien.
0: Ah, doch, gell?
1: Ja, wer ist am... Am zweiten Platz, wer ist am zweithäufigsten? Der teilt sich nebenbei im Platz.
0: Brasilien teilt sich im Platz?
1: Nein, also Brasilien ist alleine auf Platz 5 mit 5 WM-Titeln.
0: Ah.
1: Die zwei nächsten Länder haben jeweils 4-mal gewonnen. Welche zwei Länder seien das?
0: Das war nicht Deutschland.
1: Bist du dir da sicher?
0: Nein. Nein, auch Deutschland 4-mal gewonnen, die WM. Jetzt muss ich auflösen.
1: Es ist Deutschland dabei. Gell? Wir haben 54, 74, 90, 2010.
0: Ah, haben sie 10 noch gewonnen?
1: Ja.
0: Ah, okay. Noch nicht davor gesagt, sie haben leider 3-mal gewonnen, aber sie haben 4-mal gewonnen.
1: Welches Land hat noch 4-mal gewonnen?
0: Ich glaube, es ist nicht ein europäisches Land.
1: Sondern
0: es ist sowas wie Argentinien, Chile.
1: Nein, es ist sehr wohl ein europäisches Land.
0: Zuck.
1: Es ist deine Heimat.
0: Ah, es ist Italien. Aber das muss in einem Jahr passiert sein. Weiß
1: muss
0: nicht.
1: Ja mal ausnahmsweise dabei waren.
0: Ja.
1: Das war 2006 sogar das letzte Mal der Fall, was ich das gemacht habe. Und das war, glaube ich, auch das Spiel.
0: Mit dem Sinne. Dort darf ich jetzt meine Geschichte
1: erzählen. Bitte gerne.
0: Also, das war ja es, in Südtirol, da wo ich her bin, da hat es auch so Fußballcamps gegeben.
1: Also, in Reischach?
0: Ja, genau.
1: Okay, wer hat da gecampt?
0: Zwischen Inter Mailand, kann ich mich erinnern, die Roma war ganz oft.
1: Mit dem Totti.
0: Ja. Ist ein Mann ja getroffen.
1: Mit Totti hast du getroffen.
0: Ja.
1: Was hast du dann Francesco?
0: Nein.
1: Komm mit die Chiami.
0: Nein. Also ich kann jetzt mal das so sagen. Also die haben ja alle heimlich geracht, gell? Dann haben sie die Assistenten haben sie geschickt und die haben nachher die Zigaretten-Zehner-Backel gekauft. Weil die hast du nicht in der Sporthose drinnen gesehen.
1: Okay.
0: Mhm. Aber die haben sie da drinnen gehabt. Aber die eigentliche Geschichte, was ich erzählen gewählt habe, nämlich war, zu dem Zeitpunkt missend der Materazzi 2006, vielleicht kannst du das gerade crosschecken, zu der Zeit missend er bei Inter Mailand gewesen sind.
1: Wie und Materazzi heißt er?
0: Materazzi, ja. Sine, die Zidane und Materazzi und so kommst du noch auch zum Namen. Und die waren auf einem Fußballcamp in Reischa. Und jetzt war es so, dass der Materazzi später nachkommen, weil er ja noch bei der WM gekickert hat. Und
1: Inter Mailand.
0: Inter Mailand, genau. Ja. Und nachher war ist es so gewesen, dass der logisch auch, der hat Kinder gehabt. Ich weiß nicht, ob es damals 2 oder 3 waren, aber er ist dann in den Laden von meiner Mom gekommen. Und ich sag zu ihm, ich bin auch im Laden drinnen gewesen, weil es war ja die Hölle los in dem Ding. Also was mir Gazzetta dello Sport verkauft und das kannst du dir ja nicht vorstellen. Das ist die rosa-rote Sportzeitung. Und ich sag, Mama, das ist der Materazzi, der hat ja noch letzte Woche oder die letzten Tage noch gespielt. Und das ist der, und sie ja so, was, welcher ist denn das jetzt der da? Das ist der, was von sie dann die Kopfnuss gekriegt hat. Und die Mama, ja. Lass lei mich den machen. Und der kommt rein, der ist ja riesig als Mann und hat ein bisschen geschaut und hat ein paar so Schneekugeln hat er gekauft oder halt mitgenommen. Und die sind meistens halt in der Mittagspause gekommen, wo es auch Mittagssitze war. Er ist halt gerade in den Laden reingekommen und hat dann Fried gehabt. Du willst ja nicht, dass da jetzt unbedingt volle Fans sind. Jedenfalls geht er dann halt zu der Mama, zu der Kassa und sie fragt ihn, ja, wie geht's denn? Und streichelt sich ins Brustbein und tut noch mit dem Kopf so das Nachahmen von sie dann. Er hat noch so gesagt, ja, es geht ihm halt schon wieder ein bisschen besser. Er hat zinklich als Scherz angenommen. Aber ich bin versteckt irgendwo untergangen. Untergangen. Herr Kardinasson. Das ist meine Materazzi-Story. Ihr Noah-Story, Fußball-related Story. Es war die Roma dann auch da und da war da, ich weiß nicht mehr, welcher Tormann das war.
1: Buffon?
0: Nein, aber schon
1: Francesco
0: bekannt,
1: Toldo.
0: ich muss noch einmal fragen, wer das jetzt
1: war.
0: War
1: bei AS Rom. Da

0: Der Michael Konzel war da eine Zeit lang da, Mann.
1: Nein, es war ein italienischer. Er ist ein italienischer.
0: Der fescheste österreichische Fußballer ever.
1: Na, und jetzt kommt der Thoman rein und ich war mit meiner Schwester im Laden drinnen und wir waren uns nicht sicher, ist es nicht, gell? Und ich habe gesagt zu meiner Schwester, wetten, du getraust dich nicht, ihn zu fragen, lade dich auf eine Pizza ein, wenn ich dich getraust, zu fragen. Sie nur so, ja, frag ihn wohl, gell? Und hat sie ihn gefragt und hat gesagt, ja, ist er wohl der Thoman? Und er so, ah, okay, ja, wieso? Und dann hat sie gesagt, wenn man nicht, du kennt ihn. Und mein Bruder hat eben gesagt, wenn ich mich getraut, zu fragen, kriege ich eine Pizza. Jetzt geht er zurück ins Hotel. Und fragt die Mannschaft, das haben uns dann die Assistenten erzählt, ja, was glaubst du, wie viel bin ich da im Dorf wert? Und sie alle so, was wärst du wert, sind so und so viele, weiß Gott, wie viel, 100.000 Euro. Und dann hat er gesagt, eine Pizza. Na, Pizza. Und dann hat er die Geschichte noch einmal erzählt, wie das war. Aber nein, wir haben alle lachen gewusst, das waren alles sehr lustige Fußball-related Stories, muss ich sagen.
0: Das ist ja cool. Mhm. Und da ist da so viele was? Vereine zu eingefahren, das ist ja cool.
1: Ja, inzwischen nicht mehr. Noch was, die Panini-Pickerlern, die hast du ja gesammelt.
0: Nein.
1: Nicht, aber du kennst sie, nicht?
0: Ja, der Ulf sammelt, also dem fallen aber 19.
1: Sagen wir mal so, einen legendären Status, gell? Mhm. Sag ich mal. Die werden in Südtirol gedruckt.
0: Ehrlich? Aber ich glaube, ich leih mir bei der nächsten WM noch. Dann, nachher, glaube ich, ja, gehen die Rechte zu jemand anderen.
1: Ja, genau.
0: Und einem Amerikaner.
1: Aber die Panini-Pickerlern, ja. Sticker, die werden bei Bozen gedruckt.
0: Ja, ah, das ist interessant. Ja. So, in diesem Sinne da jetzt mal wieder ein Lied ein. Und zwar gehen wir jetzt, bleiben wir in Italien.
1: Bitte.
0: Wir gehen jetzt zu Gianna Nannini. Und es hat ein Lied jemand anderer geschrieben, der was schon einmal Thema war.
1: In erst unlängst.
0: Oder Giorgio Moroder.
1: Ein Südtiroler. Nein, da haben wir es ja beieinander.
0: Genau. Und das Lied heißt, besser mir ausgerne, Un'estate Italiana.
1: Estate Italiana.

0: Und zwar Infos auch zu dem Song. Also der ist für die Fußballweltmeisterschaft 1990 geschrieben worden. Es gibt auch eine ursprüngliche Fassung von dem To Be Number One, Summer 1990, mit einem englischen Text dann auch noch. Und die Reihe hat in Giorgio Moroder auch damit beauftragt, das zu machen. Und Fun Fact, die Gianna Nannini war eigentlich gegen die Aufnahme, weil Giorgio Moroder hat das so gesagt, die haben sich gekannt, man mag ja Studios vielleicht singen. Und sie hat dann gesagt, mäh, mäh. Und dann hat der Papa von der Gianna Nannini gesagt, mach.
1: Du singst das, Mädel.
0: Ja, so ungefähr, ich bin so ein Riesenfan. Ach, jetzt komm mit
1: Gianna.
0: Gianna. Singt sie jetzt nicht allein, ich habe gesagt, Eduardo Benato hat da auch noch schön mitgesungen.
1: Das ist cool.
0: Und ich finde da eben auch, da gibt es schon die Punkte. Also, ich finde nicht so stark, wie was wir gesagt haben, das Hymnische.
1: Ja, genau, es hat jetzt nicht das Fußball-typische, das Fußball-WM-typische, wenn man das bei anderen Liedern ganz oft schon gesehen hat. Jetzt.
0: Ja, was nicht heißt, dass es nicht trotzdem etwas hat von dem, aber nicht so stark.
1: Na, mir gefällt es gut, es hat halt einen Gianni Nannini-Charakter.
0: Ja, ja. Ich glaube, das war.
1: Dass das so ein Fußball-WM-Lied war, das hatte man nie gedacht.
0: Mhm.
1: Weil das Lied kennt man, das ist ja sehr bekannt.
0: Ja, ja, ja.
1: Gell?
0: Lisi,
1: ich war eigentlich noch brutal gerne ein bisschen auf die FIFA eingegangen und auf die ganze Kritik. Ist mir jetzt ehrlich gesagt zu kurz für die 6 Minuten, dass man das Ganze auch seriös machen kann. Ich möchte ganz kurz noch ein bisschen auf Österreich eingehen.
0: Ja, bitte.
1: Gell? Weil, was glaubst du, ist der beste Platz, was Österreich jemals gemacht hat bei einer Fußball-WM?
0: Achtelfinale-Sieg.
1: Achtelfinale-Sieg?
0: Ja.
1: Kannst du dir vorstellen, dass Österreich mal Dritter geworden ist bei einer Fußball-WM?
0: Nein.
1: Ja, ist gewesen. 1954 in der Schweiz, gell?
0: Ah, bravi.
1: Da haben wir echt die Schweiz mit 7-5 vom Platz geschlagen. Und das ist bis heute das torreichste Spiel der WM-Geschichte.
0: Ja, witzig.
1: Ja, waren wir eigentlich nicht sonderlich gut. Bei uns war 1978 in Argentinien damals die WM das beste, das Wunder von Cordoba, weil man Deutschland ausgeschmissen hat.
0: Ja, und jetzt ist nächstes Wunder von Spanien dann.
1: Ja, eben. Das war ja heute schon sehr
0: spannend.
1: Nervenaufreibend, sage ich mal. Und Spanien, ja, das wird gehen. Ja, man muss da ein bisschen realistisch bleiben.
0: Ja, wir werden es bald sagen, wissen, nicht?
1: Weil wir kriegen einen Feiertag, wenn wir Weltmeister werden.
0: Ja, ich glaube auch.
1: Ja.
0: Ja,
1: schauen wir mal.
0: Der wird bleiben.
1: Ja.
0: Weißt du, beim Skifahren, wenn man es was gewinnt, ist wurscht, aber.
1: Ja, eben, ich habe ein bisschen einmal rumrecherchiert, warum denn Österreich eigentlich so eine relativ schwache Fußballnation ist. Und das liegt eben daran, dass der Wintersport die Hauptzuflüsse bekommt von Sponsorengeldern und an Aufmerksamkeiten. Und was willst du denn da nachher mit Fußball? Und schaut dir die Täler und alles ist schief, da rollt der Ball an.
0: Ja, gewählt so, es gibt ja kaum Flächen, nein, da, wo man besser macht.
1: Da muss Skifahren.
0: Ich wundere, dass du so gut im Fußball dann warst.
1: Ja, wir waren im Tal.
0: Ja, okay.
1: Gell?
0: Nein, aber vielleicht machen wir da ja wieder mal einen Ausflug hin zu Fußball-WM-Songs, weil da gibt es ja tatsächlich viel zu erzählen.
1: Und sind spätestens zu Silvester, haben wir immer unsere Jahresrückblick-Sendung.
0: Und da bitte die ja dann noch die Kritik nochmal aufzunehmen.
1: Gell, und da wäre das nachher nochmal zu sagen, weil ich finde, am Jahreswechsel kann man durchaus einmal sagen, was schiefgelaufen ist.
0: Ja. Mit was schmeißen ins Heinte außen?
1: Ja, ich schmeiße jetzt ins jetzt mit dem aktuellen Aussehen wieder Shakira und Dai Dai.
0: Ja, und dann sagen wir Dankeschön und bis bald.
1: Danke und Österreich auch mit drucken, bitte.
0: Ja, und tschüss und Italien. Tschüss, vielen Dank. Redaktion und Sendungsgestaltung Dominik Kuntertino und
1: Elisabeth Mader.
0: Adieu.

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Und willkommen zurück bei Fresh Vibes Radio auf 49.0 Radio Orange. In unserer Juni-Ausgabe sprechen wir über Community, Widerstand und die Bedeutung solidarischer Räume. 6 Jahre nach dem weltweiten Black Lives Matter-Protesten blicken wir auf die Aktionswoche von Black Voices in Wien und fragen, warum antirassistische Arbeit weiterhin dringend notwendig ist. Außerdem richten wir den Fokus auf Stimmen aus der BIPOC-Queer-Community und besuchen das Event Friendship Heartbreak im Dschungel Wien. Außerdem wird ein Fokuspunkt auf schwarze Perspektiven in digitalen Communities beim World Camp in Vienna gesetzt. Begleitet wird die Sendung von Musik aus der afrikanischen queeren Diaspora. Mit jeder Menge Schwung geht's jetzt weiter. Und wir starten unsere Sendung gleich einmal mit unserem ersten Lied, nämlich Free von Lil Sims.

0: Sechs Jahre sind vergangen, seit George Floyd von Polizisten in Minneapolis ermordet wurde. Sein Tod löste weltweit Proteste aus und machte sichtbar, worauf schwarze Menschen seit Generationen aufmerksam machen. Rassismus ist kein Einzelfall, er ist strukturell. Er zeigt sich in Institutionen, auf der Straße, im Bildungssystem, am Arbeitsplatz und im Alltag. Auch heute berichten schwarze Menschen und People of Color von zunehmenden Anfeindungen, Mikroaggressionen und offenen rassistischen Aussagen. Begriffe und Forderungen, die noch vor wenigen Jahren breite Empörung ausgelöst hätten, finden zunehmend ihren Weg in öffentliche Debatten. Wenn Menschen als Probleme für das Stadtbild dargestellt werden oder ihre bloße Anwesenheit zur politischen Projektionsfläche wird, dann geht es nicht mehr nur um Einzelfälle. Es geht um gesellschaftliches Klima, in dem Ausgrenzung normalisiert und Rassismus salonfähig gemacht wird. Gerade deshalb braucht es Räume für Aufklärung, Austausch, Solidarität, Räume, in denen schwarze Perspektiven gehört werden und in denen über die Realität von strukturellem Rassismus gesprochen wird, auch in Österreich. Unter dem Motto Black Lives Matter ist kein Moment, sondern ein andauernder Kampf, organisiert Black Voices vom 1. bis 7. Juni eine Aktionswoche mit Bildungsangeboten, Diskussionen, Kunst, Community und politischem Austausch. Ihren Höhepunkt findet die Woche in der großen Black Lives Matter Demonstration am 7. Juni. Warum diese Woche gerade jetzt notwendig ist und welche Botschaft Black Voices damit senden möchte, darüber haben wir von Fresh Vibes mit Nomi reden dürfen, eine Mitbegründerin der Black Voices.
1: Hi, ich heiße Nomi Anyabu und ich bin die Vorsitzende von Black Voices Austria. Black Voices ist ein Verein, der 2020 das allererste Antirassismus-Volksbegehren initiiert hat und mit Community-Arbeit und Campaigning in ganz Österreich es geschafft hat, im Parlament die Forderungen für den nationalen Aktionsplan gegen Rassismus vorzustellen. Wir organisieren jedes Jahr die Black Lives Matter Demonstration und haben uns dieses Jahr dafür entschieden, dass wir die Demonstration ausweiten auf eine ganze Aktionswoche, um einerseits mehr Aufmerksamkeit für das Thema von rassistischer Polizeigewalt und Rassismus in Österreich zu generieren und andererseits eine Möglichkeit zu bieten für Menschen, die sich weiterbilden wollen zu dem Thema oder die mehr dafür lernen wollen oder auch die uns unterstützen wollen in dem Kampf gegen Rassismus, die Events zu besuchen, bei der Demo dabei zu sein und lautstark für uns, für eine antirassistische Gesellschaft zu kämpfen. Wir haben die Aktionswoche nicht allein organisiert, sondern gemeinsam mit verschiedenen Partnerinnen und verschiedenen Vereinen, die Bildungsarbeit und Communityarbeit machen in Wien und in Österreich. Das heißt, wir haben von Montag bis Sonntag jeden Tag ein Event geplant, bei dem sich Menschen anmelden können, hinkommen können. Wir haben alles von Demoschilder basteln zu einem Medienworkshop mit Fresh Vibes. Donnerstagnachmittag haben wir eine Wanderung geplant in Kooperation mit Common Grounds Collective und der Wienwoche. Da ist es für Black People only und da geht es darum, einfach nochmal in der Natur und gemeinsam untereinander sich auszutauschen und eine coole Wanderung in der Nähe von der Lobau zu unternehmen. Freitagabend haben wir einen Lesekreis und Lesenabend zusammen mit der Organisation Afri Eurotext geplant. Es wird sehr spannend. Wir lesen gemeinsam Texte und diskutieren im Anschluss. Samstagabend, einen Tag vor der Demo, haben wir ein Social geplant mit der Villa Wieder. Das heißt, da geht es einfach nur darum, sich auszutauschen, die Woche zu reflektieren und alle sind eingeladen auf Drinks und einen schönen Abend zu verbringen. Also es ist für jede Person was dabei. Am Sonntag, dem 7. Juni, ist dann die große Black Lives Matter Demonstration, die um 16 Uhr beginnt beim Maria-Theresien-Platz. Wir werden spannende Reden haben von verschiedenen Menschen und verschiedenen Organisationen und wir marschieren dann über den Ring bis zum Sigmund-Freud-Park, also Votivpark im Schottentor. Und wir freuen uns, alle dabei zu haben und jede Person ist eingeladen. Es wird vor Ort auch die Möglichkeit geben, uns nochmal zu unterstützen. Also das heißt, wenn man mithelfen will beim Aufbauen oder Ordnerin zu sein. Und es gibt auch die Möglichkeit, dann doch dort vor Ort zu spenden. Sonst noch vielleicht ein paar Worte zur Wichtigkeit von der Demonstration und von dieser Aktionswoche. Man darf nicht vergessen, dass Rassismus und rassistische Polizeigewalt auch ein Thema in Österreich ist. Natürlich ist diese Welle der Black Lives Matter-Demonstration durch den Tod von George Floyd in den USA entstanden, aber rassistische Polizeigewalt und Rassismus gibt es auch in Österreich. Menschen sind schon durch staatliche Repression auch in Österreich ermordet worden und leider passiert das auch immer noch. Und ich glaube, die vergessen das manchmal und das ist ein Punkt in der Gesellschaft in Österreich, über die man nicht gerne spricht, aber auch der manchmal sehr gerne verleugnet wird. Das heißt, es geht hier darum, darauf Aufmerksam zu machen, aber auch in dem Kontext von der gesamtpolitischen und weltpolitischen Geschehen aktuell nochmal darauf aufmerksam zu machen, dass Rechtsextremismus und Faschismus leider immer mehr Zuspruch bekommt, dass rassistische Tendenzen immer salonfähiger und normalisierter werden und wir auf jeden Fall ganz wachsam sein müssen, darauf aufmerksam zu machen, dass Menschen, die davon betroffen sind, aber auch alle anderen Menschen dagegen angehen müssen und laut sein müssen, Zivilcourage zeigen und auch die Politik darauf aufmerksam zu machen, dass wir alle eine Verantwortung haben, das zu bekämpfen.
0: Die Aktionswoche von Black Voices erinnert daran, dass Black Lives Matter nie nur eine Reaktion auf einen einzelnen Fall war. Es geht um die Frage, wie wir als Gesellschaft mit Ungleichheit, Ausgrenzung und rassistischer Gewalt umgehen und wem wir zuhören, wenn Betroffene davon berichten. Die Erinnerung an George Floyd steht dabei stellvertretend für viele, viele weitere Menschen, deren Leben durch rassistische Gewalt beendet wurde. Und sie erinnert uns daran, dass diese Debatte nicht an nationalen Grenzen endet. Auch in Europa, in Österreich, in Deutschland gibt es Namen, die nicht vergessen werden dürfen. Marcus Umofuma, Selane Wagu, Bakary Jay, Lawrence und viele andere. Hinter jedem dieser Namen steht ein Mensch. Eine Geschichte und ein viel zu früh geendetes Leben, eine Forderung nach Aufklärung, Verantwortung und Gerechtigkeit. Erinnerung allein reicht jedoch nicht aus, wenn rassistische Aussagen zunehmend normalisiert werden, wenn schwarze Menschen und People of Color verstärkt von Anfeindungen berichten und wenn Diskriminierung im Alltag und Institutionen fortbesteht, dann braucht es mehr als Gedenken. Es braucht Bildung. Es braucht politische Konsequenzen und es braucht Menschen, die nicht schweigen. Deshalb endet die Aktionswoche nicht mit einem Schlusswort, sondern mit einem Aufruf. Am 7. Juni gehen Menschen gemeinsam auf die Straße gegen Rassismus, gegen strukturelle Gewalt, für Sichtbarkeit, für Solidarität und eine Gemeinschaft, in der schwarze Menschen und People of Color in Würde, Sicherheit und Gleichberechtigung leben können. Denn Black Lives Matter war nie nur eine Parole. Es ist eine Forderung, die bis heute nichts von ihrer Dringlichkeit verloren hat. 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Es geht jetzt weiter mit Amira Bibi und dem Lied Officer.

0: Hallo, in dem folgenden Beitrag haben wir von Fresh Vibes uns ein bisschen mit der BIPOC Queer Community auseinandergesetzt. Wir haben uns rumgehört und haben gefragt, was ist denn jetzt queer? Welche Erwartungen, Wünsche und Hoffnungen kommen mit dem Pride Month? Und welche Kritikpunkte sollten auf jeden Fall angesprochen werden? Welche Problematiken sollten ins Zentrum gerückt werden? Was ist wichtig? Warum ist Pride ein Protest? Und warum brauchen wir diesen Protest nach wie vor?
1: Mein Name ist Mirabella Paidamoyo. Ich bin Teil der Queer and Black Community hier in Wien. Für mich ist nicht den heteronormativen Lebensstil zu leben in allen möglichen Wegen, wie man sich das vorstellen kann, egal ob jetzt Freundschaft, Familie, Beziehungen, Arbeit, auch einfach, wie man den Alltag lebt, also wie man an jegliche Sache, die man macht, herangeht, ist eine queere Art und Weise. Das heißt, dass man sich oft gegen den Mainstream, einen anderen Weg als den Mainstream einschlägt. Und für mich heißt das nicht, dass die Wege necessarily schlechter oder besser sind, sondern sie sind einfach anders. Und leider ist es so, dass sehr viele Leute auf dieser Welt den Weg, den wir gerne einschlagen und so wie wir unser Leben gerne leben, dass die das nicht sehen wollen.
2: Hallo, ich bin Pink Paya 007. Ich bin Teil von der Ballroom-Community hier in Wien. Und genau, wir sind hier heute bei einer Ballroom-Function, bei einem Practice-Ball. Queerness bedeutet für mich, also für mich persönlich einfach being myself and going against the norm by being myself. Ohne das eigentlich jetzt direkt absichtlich zu tun, weil that's just who I am. Ich identifiziere mich auch eher als genderfluid oder gender non-conforming.
3: Hi, so what's queerness for you?
4: For me, being queer means being fabulous, means being different, means being a bit strange, but okay with that. It means being confident, but also it's okay if you're not. It means being inclusive, welcoming.
5: Like being exotic, maybe.
6: It's just simply being rebellious.
5: Not following the social code. And just not for the sake of showing off, rather for the sake of fulfilling something. Fulfilling like mysterious need with deep inside of us.
7: For me, I think it's something that's so politically rooted in some imagination of resistance. I think that's, to me, sort of fundamental to any imagination of queerness itself. For me personally, queerness has been sort of a very fundamental analytical framework through which my life makes sense. It's saved my life, it's given me community, it's offered me love in a shape and format that I couldn't have imagined otherwise.
0: So now looking forward to the June, mm-hmm. to Pride Month, what does Pride mean to you? What does it entail?
5: The Pride Parade. It's anyway the highlight. It's like the day to be, it's like our Christmas. What has been annoying me the last few years at the parade that it has been somehow confirming or reproducing this over-sexuality of the queer community, which I hate. I'm not like just a sexual entity. Like, yeah, I am multidimensional person. Like, sexuality is part of this person, of my personality, but it's not, it affects, influence everything else, but it's not the only element of me. You know, it was like about more, something deeper, something more human, authentic. And it's about like human rights, about like freedom of expression.
2: Ja, es ist natürlich mega problematisch, dass es mittlerweile einfach über die Zeit so kommerzialisiert wurde oder immer noch wird. Und viele Unternehmen oder ja, auch Personen, die sonst eigentlich in ihrem Leben nichts mit Queerness oder mit queeren Personen am Hut haben, sich praktisch ja mit der Pride-Flagge schmücken und denken, irgendwie sie sind jetzt Allies. Being an Ally So even if you're not queer yourself, it takes a lot more than just showing up for one event that evolved into a party nowadays. Also es wäre schön, halt, wenn mehr Leute auch vor allem auch mehr BIPOC-centered spaces unterstützen würden und auch trans spaces, weil yeah, we are part of the LGBTQ, you know, so es wäre halt wirklich nice, wenn ja, der original thought oder der original pride was a riot, a protest. Das ist ja auch genau, was hier die Personen von Pride Reclaimed versuchen, so also wieder in den Fokus zu bringen. Und ich finde, das ist extrem wichtig, um den Fokus wieder zu shiften, weil unsere Stories sonst halt auch in Vergessenheit geraten. Natürlich zelebrieren wir auch unsere Queerness, aber we do that also the whole year and every day, individually, collectively, in our spaces. Ja, wir existieren halt das ganze Jahr und immer und überall und nicht nur im Pride Month oder an einer Pride-Parade.
1: Also ich bin sehr stark Fuck Rainbow Capitalism, weil wir tokenisieren diese Lebensrealitäten von diesen marginalisierten Menschen und tun so wie, oh, für diesen einen Monat ist es so verkaufbar und die anderen 11 Monate vergessen wir drauf. Eben, sie wollen nicht sehen, dass wir unseren queeren Weg so leben, wie wir ihn leben wollen. Deswegen geht es darum, in diesem Monat diese Lebensrealitäten einfach in den Mittelpunkt zu stellen und nicht, was man mit ihnen verkaufen kann.
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4: 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I feel like we're a bit hidden and there should be more BIPOC spaces and queer BIPOC spaces. I want to see everyone being extra and taking up more space than all the other white people.
1: Für mich, ich würde auch gerne sehen, dass wir einfach mehr in den Mittelpunkt stellen, dass wir tausende an verschiedenen queeren Lebensarten und Realitäten haben und dass man uns nicht alle in einen Topf geben kann und dass diese Diversity, die da immer so zelebriert wird, dass man das mal wirklich macht und die das, warum du anders bist als ich und wir trotzdem beide Part von der queer Community sind, das ist das, was uns so besonders macht.
5: It's just simply like, stop making this segregation, like, you know, just like by treating queer people as like their people, forgetting the adjective before it. This is what we aspire, this is what we want to achieve, is just to be treated as people, regardless of our sexual orientation, regardless of our gender identity, just a fellow human being.
0: Ein weiteres anonymes textliches Kommentar. Die Person möchte sich als L bezeichnen. L's Assoziation mit Queerness ist: Queerness bedeutet für mich Widerstand. Widerstand gegen ein heteronormatives, patriarchales und sexistisches System. Es bedeutet, sich in seiner wahren Form und Natur zu zeigen. Auch diejenigen, die ihre Queerness nicht sichtbar und nicht jeden Tag zeigen können, leisten Widerstand. Allein durch ihre Existenz. Pride findet zwar offiziell im Juni statt, aber für mich ist Pride jeden Tag, jeden Monat wichtig, weil es für uns alle bedeutsam ist. Elle identifiziert sich selbst als bisexuelle Frau. Was Elles Wünsche, Erwartungen etc. für das Monat sind? Intersektionalität. Die Befreiung queerer Menschen muss immer im Zusammenhang mit antikolonialen, antirassistischen, antikapitalistischen und feministischen Kämpfen gedacht werden. Wir müssen besonders unsere queeren Geschwister würdigen, diejenigen, die an den Grenzen Europas ermordet werden, sowie jene, die aufgrund von repressiver staatlicher Gewalt ihre Queerness nicht offen leben können, aus Angst vor weiterer Repression oder Gewalt. Wir dürfen unsere schwarzen Transgeschwister nicht vergessen. Wir müssen ihnen dankbar sein für ihren Mut, ihre Theorien, ihren Protest und ihren Widerstand, die uns überhaupt erst ermöglicht haben, heute so etwas wie ein Pride Month zu haben. Auch all den Lesben und Dykes, die während der AIDS-Pandemie erkrankte Menschen gepflegt und begleitet haben, ohne dafür Anerkennung zu erhalten, gebührt unser Respekt und unsere Erinnerung. Danke fürs Zuhören. Nach diesen Stimmen lässt sich klar sagen, dass Queerness nicht einfach nur ein Begriff ist, sondern so viel mehr beinhaltet. Dass Pride nach wie vor notwendig ist und trotz der Feierlichkeiten ein Protest ist und es auch nach wie vor nötig ist, zu protestieren. Das war ein Beitrag von Cesara Schmergen.
9: 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Von der Leber das Lied Eschi.

0: Freundschaften begleiten uns oft über Jahre hinweg. Doch ihr Ende kann genauso schmerzhaft, wenn nicht sogar schmerzhafter sein als eine Trennung in einer Liebesbeziehung. Am 30. Mai fand die Ausstellung Friendship Heartbreaks im Dschungel Wien in der Halle 3 statt. Diese Ausstellung bietet Raum für Austausch, Trauer und Heilung nach zerbrochenen Freundschaften. Wir sprechen mit ihr über die Idee hinter dem Projekt und darüber, warum dieses Thema mehr Aufmerksamkeit verdient. Hierbei legen wir auch den Fokus auf, welchen Stellenwert Community Friendship in einer weißen Mehrheitsgesellschaft haben kann.
1: Also, wir sitzen jetzt hier vor der Halle 3 oder Bühne 3 im Dschungel Wien. Und wer bist du? Stell dich doch mal vor.
2: Ich bin Yahil Vosella Besiyaremir. Ich moderiere, schauspiele, singe, befasse mich mit sozialkritischen Themen wie Feminismus, Rassismus und Queersein. Und diese Auseinandersetzung passiert oft im digitalen Raum. Ich kreiere auch auf Social Media Content und beschäftige mich auch in Filmen mit diesen Themen und versuche sie aufzurollen. Und ich mache ein Projekt namens Friendship Heartbreak im Rahmen der Next Generation hier im Dschungel Wien.
1: Und jetzt zu dieser Ausstellung. Du hast sie ja selbst gestaltet, selbst auch von Erfahrungen dich prägen lassen. Wie kam es dazu? Was hat dich dazu bewegt? Und was sind Freundschaften und Freundschafts-Heartbreaks für dich?
2: Das ist eine sehr gute Frage. Ich glaube, es ist auch oft eine Verwirrung generell zwischen Heartbreak und Breakup. Ich habe es extra Heartbreak genannt, weil wir haben alle schon mal wahrscheinlich eine Freundinnenschaftstrennung erlebt. Also, dass man sich einfach auseinandergelebt hat, wenn man ist vielleicht wohin anders gezogen oder einfach andere Lebensstile entwickelt, etc. pp. Und doch ist mir dann immer oft aufgefallen, dass Leute auch Heartbreaks haben. Vor 1,5 Jahren hatte ich eine Trennung in einer romantischen Beziehung und in einer platonischen Beziehung gleichzeitig. Und mir ist aufgefallen, dass in der platonischen Beziehung die Trennung viel, viel härter getroffen hat als die romantische Beziehung. Und ich habe mich auch gefragt, warum. Und eben die romantische Beziehung, da ist man richtig gut aufgefangen. Also man weiß irgendwie, welche Filme man anschauen soll. Man kriegt auch viel mehr Aufmerksamkeit, finde ich, wenn man durch eine Trennung geht in einer romantischen Beziehung. Aber in einer platonischen Beziehung ist es meistens dann so, ja, ist halt so, man lebt sich auseinander. Und eben das ist dann oft diese Verwechslung mit Breakup. Aber es ist ein Heartbreak. Und da wurde echt mein Herz sehr gebrochen, auch im Sinne von einfach, dass Diskriminierung eine Rolle gespielt hat. Ich bin eine schwarze Person und bin von Rassismus dementsprechend betroffen. Und ich glaube, ich habe mich auch einfach sehr naiv gefühlt oder ich musste sehr auf die Nase fallen, weil ich auch aktivistisch unterwegs bin für im Antirassismus und da ist eben ein bewusstes ein System, jeder ist davon betroffen, ich bin auch davon betroffen, ich kann es auch reproduzieren, so. Aber ich habe trotzdem nicht in meine eigenen reingeschaut und meine Freundinnen und Familienmitglieder angeschaut. Und dann eben durch den Heartbreak, also der wurde verursacht unter anderem durch Diskriminierung, aber auch dann im Nachhinein ist mir aufgefallen eigentlich, dass von Anfang an das schon war. Also es gab nicht irgendwie einen Wendepunkt, sondern eigentlich von Anfang an gab es schon immer irgendwie Anzeichen, wo man sich dachte, ja, eigentlich diese Gespräche, die wir hatten damals, oh, unangenehm. Ja, voll die gute Frage auf jeden Fall, ob es einen Unterschied macht, ob man befreundet ist mit einer Person, die in der gleichen Community ist oder nicht. Und ich finde, es macht schon einen großen Unterschied. Ich glaube, ach, das sind so viele Facetten. Ich glaube, es ist recht, wenn man in einer weißen Mehrheitsgesellschaft aufgewachsen ist, als schwarze Person, dann hat man, finde ich, dann ich habe sehr romantisiert, dann mit schwarzen Personen befreundet zu sein. Und dann checkt man so, ja, Diskriminierungsformen hin und her. Die Person aber kann auch einfach auf einer persönlichen Ebene trotzdem nicht zu einem passt. Und mir ist es auch passiert, dass ich mir einfach mit Leuten angefreundet habe, die eben auch Flinter sind, weiblich sozialisiert sind, schwarz sind und auch eben Personen haben, also Eltern haben, die nach Deutschland oder Österreich migriert sind. Und da sind so viele Ähnlichkeiten und man versteht sich eh auch noch politisch, ist man auch irgendwie gleich. Aber eben, ich hatte dann Auseinandersetzungen mit denen. Genau, aber es ist auf jeden Fall, finde ich, schon wichtig für das Stärken eines Selbst, dass man Personen hat in der gleichen Community, mit denen man auch befreundet ist. Das ist schon sehr, sehr wichtig. Das hat mir auch sehr geholfen, mich zu stärken. Aber ja, be aware und vielleicht nicht zu sehr romantisieren. Also die Person, also man muss sie auch persönlich einfach verstehen können. Und ja, leider sind geteilte Diskriminierungsformen nicht eine Garantie dafür, dass man befreundet werden kann mit der Person. So. Ja.
1: Und jetzt nochmal auf die Ausstellung zurück. Mhm. Du hast ja erwähnt, dass es doch eine Form von Auffangen ist. Mhm. Wenn man jetzt leider nicht Teil dieser Ausstellung sein kann,
2: ja,
1: hättest du in dem Umgang mit Heartbreak von Freundinnenschaften vielleicht verschiedene, nicht Rituale, aber Handlungen, die dir geholfen haben und die du gerne sharen möchtest? Mhm.
2: Ich glaube, es ist gut, einfach mal erstens darüber zu reden und auch darüber zu reden, dass einem diesen Unterschied auffällt. Ich glaube, man muss nicht unbedingt eine romantische, also eine Trennung in einer romantischen Beziehung durchgegangen sein, um zu verstehen, dass es einen anderen Stellenwert hat. Und ich glaube, es ist auch wichtig, es selber einzugestehen. Also, und dann gibt's eben auch das Prinzip des Friendship-Love-Paradoxon, glaube ich, heißt es. Also, dass man eben in der Liebe eigentlich immer, also in einer romantischen Beziehung, immer eigentlich an das Ende denkt. Dass man sich immer fragt, so, oh, wann macht jetzt die Person Schluss oder wann ist es vorbei mit der Beziehung? Und in Freundschaften eben nicht. Und ich glaube, deswegen trifft es noch mehr, weil eben, ich glaube, wenn man noch keine Trennung durchgemacht hat in Freundschaften, die schmerzhaft waren, und das einmal durchmacht, dann glaube ich, ist der Schmerz eben auch zu groß, weil man, weil es erst zum ersten Mal in den Sinn kommt, so, ja, damn, das kann auch enden. Und das ist, glaube ich, ja, man fällt von allen Wolken, was schwierig ist. Ich habe generell auch vor, für Leute, die nicht hier gewesen sind, dass es eine Online-Exhibition ist. Also das kann man sich dann noch später anschauen, wie auch anhören. Das ist auf jeden Fall mein Ziel. Mal davon abgesehen, was sind eben Rituale, wie gesagt, darüber reden. Und wenn Leute einem nicht ernst nehmen, ist trotzdem dann darauf hinzuweisen, so, hey, das ist ernst oder also viel ernster. Also ich will es gerne nicht vergleichen mit anderen Beziehungsformen, aber es ist mega ernst. Meine Existenz ist eigentlich davon abhängig, dass diese Person nicht mehr da ist, weil die Person hat sich um mich gekümmert. Ich habe Zukunftsvorstellungen darauf basiert. So viel Sicherheit ist weg, real, aber auch emotional. Und da muss man einfach aufgefangen werden und das nicht einfach so kleinreden. Da kann man auch nicht schönreden.
1: Also danke für deine Antwort. Ich hätte dann noch eine finale Frage in Bezug zu deiner Ausstellung. Du hast ja dich mit diesen Werken auseinandergesetzt. Du hast dich wirklich auch in verschiedenen Formen mit Friendship Heartbreak befasst. Und jetzt die Frage, was resoniert mit dir am meisten? Welches dieser Werke oder auch mehrere dieser Werke würdest du als Beispiel für eine Form von Heartbreak in deinem Lebensweg sehen?
2: Ich glaube, der größte Heartbreak ist irgendwie der Frust, den man spürt, dass die Gesellschaft oder halt diese kapitalistische Gesellschaft es so schwierig macht, Freundinnenschaften zu schließen. Das ist für mich der größte Heartbreak. Und dass die Bereitschaft von den Menschen immer geringer und geringer wird wegen der schlechten Lage. It's really bad. People are exhausted. Und also Kapitalismus gewinnt, legit. Du gehst nur hin. Genau, also Menschen haben einfach eine geringere Bereitschaft, Intimität und Tiefe in Freundinnenschaften einzugehen. Und ich glaube, zu wenige Leute reden darüber und adressen das auch. Und das dann irgendwie oft, was auch das System begünstigt, es ist dann eigentlich ein Gegeneinander und nicht ein Miteinander gegen Kapitalismus. Und ich glaube, das ist der größte Heartbreak irgendwie, dass wir uns trotzdem dann nicht solidarisieren können. Wir sind alle davon betroffen, wir haben alle schon mal ein Friendship Heartbreak, oder ich habe wirklich mit, als ich angefangen habe mit dem Projekt und darüber geredet habe, habe ich gemerkt, so viele Leute sind da zurückgegangen und ich weiß nichts davon. Und wir tragen das alle mit alleine, obwohl wir das auch einfach zusammen machen können und dann checken, aha, ja, Capitalism is one of the factors, warum das so schwierig ist, also damit umzugehen, aber warum es auch diese Friendship Heartbreaks begünstigt. Und so, yeah, the biggest heartbreak is because of capitalism.
3: Period.
1: Danke. Noch ganz kurz, also du hast erwähnt, dass die physische Ausstellung nur heute ist, aber eine digitale Form weiterlebt. Mhm. Wie findet man die? Wie kann man dazu beitragen? Was möchtest du darüber sharen?
2: Mhm. Also diese Ausstellung, sie besteht auch sehr viel aus Texten zum Beispiel. Da werde ich das dann auf jeden Fall einfach digital schön illustrieren. Und diese haben auch interaktive Teile. Ich hoffe, das kann man sicher in digitaler Form auch umsetzen. Genau, was Leute beitragen können, gute Frage. Ich habe eigentlich auch so einen Community Call gemacht, so eine Contribution mit so Textnachrichten, wo halt diese Trennungen passiert sind. Vielleicht kann ich das eben so offen machen, dass Leute das immer so reinposten können. Wo man das findet, dann wahrscheinlich auf der Dschungel-Website. Ich werde es dann auch auf der Dschungel-Website und auch auf meinem Instagram busy.busy, also B-I-S-S-I.B-I-Z-I, werde ich das auch noch veröffentlichen. Genau, aber eben all die Handles findet man sowieso entweder vor Ort oder auf Dschungel bei den jeweiligen Posts.
0: Friendship Heartbreak macht sichtbar, worüber oft wenig gesprochen wird, den Schmerz über verlorene Freundschaften. Wir bedanken uns bei Yashira Stella für das Gespräch und die Einblicke in ein Projekt, das Raum für Reflexion, Austausch und neue Verbindungen schafft. Das war ein Beitrag von Tesara Schmergen.
3: Am 10. und 11. April 2026 fand in Wien zum 10. Mal das größte WordCamp Mitteleuropas, das WordCamp Vienna, statt. Im Mittelpunkt der Veranstaltung stand WordPress, eines der weltweit meistgenutzten Systeme zur Erstellung und Verwaltung von Webseiten. Die Konferenz bringt Entwickler, Designer, Unternehmer und Technikbegeisterte aus ganz Europa zusammen. Mit dabei waren auch Fachkräfte,

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1: Begehren, ablehnen, wollen, können, genießen, Genuss. Keine Lust spüren dürfen, Lust nicht spüren dürfen, Lust als etwas Bedrohliches empfinden, Lust fürchten. Hast du Lust, den Tisch abzuräumen? Hast du Lust, Eis zu essen? Ich habe keine Lust, ins Kino zu gehen. Was hat das eine mit dem anderen zu tun? Tabu, Gefahr, Missbrauch, sexualisierte Gewalt, männliche Lust als Trieb, nicht als etwas Schönes, Sinnliches, Aufregendes, Sprachlosigkeit, langsames sich herantasten. Woran? Berührung, berühren, Umarmung, umarmen einer Freundin oder lieber besser doch nicht. Zu zweit auf dem Sofa sitzen, zu zweit eng nebeneinander auf einem Sofa sitzen. Schon zu viel? Zu eng? Zu bedrohlich? Lernen, dass Kinder berühren, umarmen, streicheln nicht per se ein Übergriff ist. Was hat das mit Lust, mit Begehren zu tun? Ein kleiner Schritt hin zu einer Art von Körperlichkeit. Vielleicht Jahre von Therapien, Veränderungen, die Angst vor Hunden nimmt ab. Qigong, den eigenen Körper im Einzel bewegen lernen. Gefährliche Bewegungen, ungeschützt machende Bewegungen werden korrigiert, fühlen sich normal im Sinne von gut an. Ein weiterer Schritt, über Jahre, Jahrzehnte an Veränderung arbeiten, Schritt für Schritt, der Gedanke wieder endlich Motorradfahren lernen, Stunden zu nehmen, da spüre ich Lebensfreude, Lebenslust. Also gibt es sie doch, Füße kennenlernen. Mit ihnen sind Berührungen möglich, sie dürfen berührt werden. Da entsteht etwas Spielerisches, wie lange noch? Und dann ein Hula-Hoop-Reifen im Fertigkeitentraining. Nein, mach ich nicht. Scham. Da ist sie wieder, die Barriere. Sich nicht öffentlich bewegen dürfen, keine Lust an der eigenen Bewegung haben dürfen, die Hüften nicht bewegen dürfen. Doch eines Tages werde ich all das, was Lust bereitet, macht, erleben, werde genießen. Werde dafür keine dissoziierten Zustände mehr brauchen, in denen quasi ein Ander-Ich tanzen, sich ausgelassen bewegen darf. Und unterscheiden können sich Lust und Lust zwischen Wollen und Nichtwollen und dem fremden Wollen. Es wird möglich.

Sexualität und Lust. Juni 1987. Ich war sehr beschäftigt mit meinem Uni-Studium. Hauptfach Soziologie. Und mit meinen 47 Jahren kam ich gerade zurück von meinem etwas späten Coming-out als Lesbe und lebte in einer festen Beziehung. Es waren aufregende Zeiten in Bonn. Aber trotz aller Infos fand ich wenig Material über die Lesben in Deutschland. Und kurzerhand fing ich mit einer Fragebogenaktion an, um gleichzeitig meine neu gewonnenen Erkenntnisse zu benutzen. Da wurde ich mit einem großen Problem konfrontiert. Es gab keine interdisziplinäre Begriffsbestimmung für das Wort Sexualität. Und wenn doch, dann war der Begriff eng an die Fortpflanzung geknüpft und auf seinen heterosexuellen genitalen Bestandteil reduziert. Die Folgen? A. Totale Einschränkung des Begriffes. B. Instrumentalisierung für gesellschaftliche Zwecke. C. Gesellschaftliche Zuordnung der Rolle der Frau und Mann. Frau ist gleich Dienerin, Familie bzw. Gebärmaschine und Privates, Klammer KKK, Kinder, Küche, Kirche. Mann ist gleich Träger von Geschichte und gesellschaftlicher Praxis. Tatsache ist, dass auch heute, über 30 Jahre später, die Forschung sowohl geisteswissenschaftlich als auch medizinisch ständig mit dem Wort Sexualität und seinen Derivaten operiert. Hetero, bi und so weiter. Ohne sich der überlieferten Inhalte bewusst zu sein, beziehungsweise sie total oder teilweise in Frage zu stellen. Ist es wissenschaftlich zu vertreten, Sexualität auf den mathematisch und biochemisch messbaren Orgasmus zu reduzieren? Und letztendlich, wo bleibe ich als Mensch, als Frau und gerade neu verliebt und meine neu entdeckte Lust? Psychologen vertraten bis Mitte des 19. Jahrhunderts die Meinung, dass Frauen, die sexuelle Lust begehrten oder dazu fähig waren, psychisch krank seien. Hysterie war die Diagnose, nachdem Freud mit seiner Penisneid-Theorie die von Männern beherrschte Welt der Wissenschaft erfreute. Nun, es fehlte ein neutraler, unbelasteter Begriff, um die, unter Anführungszeichen, Sache noch, Zitat, wissenschaftlicher zu machen. Als 1820 der Botaniker August Henschel sein Buch von der Sexualität der Pflanzen in Breslau herausgab, wusste er nicht, welche Folgen seine Theorie über die Vorgänge der Entstehung der Pflanzen in Form eines Begriffes für uns Menschen haben würde. Ein Begriff war geboren, aber er musste sich entwickeln und konkretisieren durch spezifische Inhalte und Bedeutungen. Ich könnte euch eine lange, lange Liste von sogenannten wissenschaftlichen Theorien erstellen, die uns seitdem angeboten wurden. Und manche noch heute, also 2021, als anerkannt gelten. Aber nein, es wäre viel zu langweilig und es steckt viel Ideologisches dahinter. Die Soziologin in mir damals hat ihre Definition gefunden, was für mich eine wichtige Bereicherung gewesen ist. Wir sollten von dem realen Verhalten ausgehen. Das heißt, reales Verhalten impliziert auch Träume, Fantasien, die gefühlsmäßigen Reaktionen und Bedürfnisse, zum Beispiel emotionale Geborgenheit, affektive Zuwendung und Zärtlichkeit und nicht zu vergessen eine tiefe Freundschaft. Ja, genau das gehört dazu. Ich möchte erklären, dass für mich eine Freundin, ein Freund, ein Wesen ist, das auf mich achtet und mich schützt. Hier und für alle Ewigkeit. Was überhaupt nichts mit Sexualität bzw. sexuellen Beziehungen zu tun hat. In so einer Atmosphäre kann Lust entstehen und sich entwickeln.
Ich habe nichts gegen einen angenehmen One-Night-Stand und sexy Spiele oder ein Aventürchen. Aber wer die Freude erfahren hat, in so einer Atmosphäre Lust zu empfinden und zu teilen, hat wirklich etwas Wunderbares und Unvergessliches erlebt. Die Jahre haben mir die Möglichkeit gegeben zu lernen, wie wundervoll ein Stückchen Lust sein kann, das hinter einem Blick oder einer Geste steckt. Manches Mal ist es sogar sehr lustig, so wenn Frau über Lust spricht. Aber Moment mal, als Produkt unserer Gesellschaft habe ich einen großen Fehler gemacht. Ohne weiteres zu überlegen, habe ich Lust direkt mit Sexualität in Verbindung gesetzt. Was im Prinzip richtig sein kann, aber der Begriff hat weitere Konnotationen. Wir sagen, dies oder jenes ist lustig, oder wir fragen, hast du Lust ins Kino zu gehen? Oder dieses oder jenes zu essen oder zu tun? Was hindert uns, das Positive und Gute von Lust in Verbindung mit Sexualität zu thematisieren, beziehungsweise darüber zu reden oder gar zu denken? Gebote und Verbote sind in die Machtstrukturen unserer Gesellschaft integriert und wir haben sie so internalisiert, dass wir nicht merken, wie tief sie in uns greifen. Irgendwann haben die Machthaber bzw. die, die sozialpolitische Macht anstreben, gemerkt: A. Sexuelle Lust hat eine große Kraft und ist für das Wesen Mensch von großer Bedeutung. B. Derjenige, der sie kontrolliert, hat die Kontrolle über die Menschen. Mit Erfolg sind sie zu Werk gegangen und haben mit Feuer und Tod Gebote und Verbote so durchgesetzt, dass wir heute das Lustige an Lust fast verloren haben. Aber Lust ist schön, gut, süß und erstrebenswert, solange sie in Geborgenheit, affektiver Zuwendung und Zärtlichkeit, Liebe, Respekt und einer tiefen Freundschaft geteilt wird und zustande kommt. Elena Terson, Jahrgang 1940.

Begehren, ablehnen, wollen, können, genießen, Genuss. Keine Lust spüren dürfen, Lust nicht spüren dürfen, Lust als etwas Bedrohliches empfinden, Lust fürchten. Hast du Lust, den Tisch abzuräumen? Hast du Lust, Eis zu essen? Ich habe keine Lust, ins Kino zu gehen. Was hat das eine mit dem anderen zu tun? Tabu, Gefahr, Missbrauch, sexualisierte Gewalt, männliche Lust als Trieb, nicht als etwas Schönes, Sinnliches, Aufregendes, Sprachlosigkeit, langsames sich herantasten. Woran? Berührung, berühren, Umarmung, umarmen einer Freundin oder lieber besser doch nicht, zu zweit auf dem Sofa sitzen, zu zweit eng nebeneinander auf einem Sofa sitzen. Schon zu viel? Zu eng? Zu bedrohlich? Lernen, dass Kinder berühren, umarmen, streicheln, nicht

0: per se ein Übergriff ist. Was hat das mit Lust, mit Begehren zu tun? Ein kleiner Schritt hin zu einer Art von Körperlichkeit. Vielleicht Jahre von Therapien, Veränderungen. Die Angst vor Hunden nimmt ab. Qigong. Den eigenen Körper im Einzel bewegen lernen. Gefährliche Bewegungen, ungeschützt machende Bewegungen werden korrigiert, fühlen sich normal im Sinne von gut an. Ein weiterer Schritt, über Jahre, Jahrzehnte an Veränderung arbeiten, Schritt für Schritt. Der Gedanke, wieder endlich Motorradfahren lernen, Stunden zu nehmen, da spüre ich Lebensfreude, Lebenslust. Also gibt es sie doch, Füße kennenlernen. Mit ihnen sind Berührungen möglich, sie dürfen berührt werden. Da entsteht etwas Spielerisches, wie lange noch? Und dann ein Hula-Hoop-Reifen im Fertigkeitentraining. Nein, mach ich nicht. Scham. Da ist sie wieder, die Barriere. Sich nicht öffentlich bewegen dürfen, keine Lust an der eigenen Bewegung haben dürfen, die Hüften nicht bewegen dürfen. Doch eines Tages werde ich all das, was Lust bereitet, macht, erleben, werde genießen. Werde dafür keine dissoziierten Zustände mehr brauchen, in denen quasi ein Ander-Ich tanzen, sich ausgelassen bewegen darf. Und unterscheiden können sich Lust und Lust zwischen Wollen und Nicht-Wollen und dem fremden Wollen. Es wird möglich.
1: 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Read by Karima. My melanin might not fit into your ideas of beauty, yet my skin glows. How about that? Their skin, their body may not be what you expect, though beauty is boring when you expect, right? 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The contrast of beings, cherishing our differences, celebrating our skins, challenging conventional ideas of beauty. Lust und Leben von Anne Klein, gelesen von Karima. Lust und Leben. Lange Zeit war Lust für mich vor allem etwas Sexuelles, das es galt zu befriedigen, ohne Gefühle zuzulassen. Daneben gab es noch die Lust, mir selbst nah zu sein, meinen eigenen Körper zu spüren und wahrzunehmen. Und die Lust aufs Leben und Dinge zu erleben. Und dann kamst du. Du hast so viele Gelüste in mir geweckt und losgelöst. Wie eine Lawine, die mich drohte zu überrollen, die mich überfordert hat. Die Lust, alle Gefühle zu fühlen. Die Lust, dir nah zu sein. Die Lust auf bedingungslose Liebe. Die Lust darauf, alles zu teilen. Die Lust darauf, nur dich und deinen Körper zu spüren, sich vollkommen fallen zu lassen. Die Lust auf das Verliebtsein. Die Lust auf Vertrauen. Die Lust darauf, dich nie wieder in meinem Leben missen zu müssen. Doch so einfach ist es mit der Lust nicht. Sie ist ein Verlangen, das so viel abverlangt. Aber so ist wohl das Leben.

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Tirol on Air beschäftigt sich mit lokaler Musik, da diese meist sehr vernachlässigt wird. Das hat nun jedoch ein Ende. Wir bieten euch nun einen Einblick in die Musik, die von Tirolerinnen und Tirolern geschrieben, gesungen und gespielt wird.